man nichts machen. Hast du Lust zu tanzen? Schade. Dann tanze ich mit dem Typen gleich, wenn er wieder reinkommt.

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0: Denn das war Stanke ohne Strom zum ersten Mal wieder seit 2 Jahren. Unfassbar lange Zeit. Ich freue mich so sehr, dass so viele Leute zugeschaltet haben. Am Klavier Sebastian Neugebauer.
1: Take away, boy.

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0: Ich sterben? Warum? Ich bin doch noch so jung, protestierte Tabaluga. Das muss ein Irrtum sein.
1: Kein Irrtum. Das Amt, heuten zu Gnaden, irrt sich nie. Kommen's mit und machen's keine Umstände. Schauen's, lustig wollen wir sterben.

0: Der Tod nahm Tabaluga und führte ihn in eine Höhle, in der Millionen von Lichtern brannten.
1: Jedes Wesen hat hier sein Lebenslicht,
0: erklärte der Tod.
1: Da drüben, die großen Kerzen, die haben noch ein langes Leben.
0: Und die da? Fragte Tabaluga und deutete auf eine fast abgebrannte, die nur noch schwach flackerte.
1: Na, das ist ihr Kerzerl, junger Herr. Da steht's ja geschrieben. T-Drache, T wie Tyrion.
0: Aber ich bin doch Tabaluga.
1: Ah je, also doch, schon wieder ein Irrtum. Sehr peinlich. Auch der Tod kann sich irren. Tut mir leid. Naja, dann muss ich heute wohl oder übel ihren Herrn Papa suchen gehen.
0: Moment mal, rief Tabaluga und drehte am Jadestein. Tyrion war sauer. Jetzt hatte der Bengel auch noch die Sturzflugprüfung an der Drachenschule geschwänzt. Wahrscheinlich war Tabaluga wieder mit dem Jadestein unterwegs. Entschlossen stieß Tyrion einen langen Feuerstrahl aus und startete durch.
2: 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Herskovitz, it's too...
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2: 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Yes, Miss Rebecca Harris. 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

0: Hört doch, sie klingen so schön. Die farbigen Tonarten, die vielen verschiedenen Stimmungen. Aber glaubt ja nicht, dass sie ganz von alleine bimmeln.
1: Ach nein?
0: Nein, du dummer Junge. Da oben, hoch oben im dunklen Glockenturm, haust der geheimnisvolle Glöckner. Wer kann dies Wesen sein?
1: Wer?
0: Was ist er?
1: Was?
0: Wie kam er dorthin?
1: Wie?
0: Ruhe!
1: Oh!
0: Clopin erzählt es euch. Er erzählt euch die Geschichte von einem Mann und einem Monstrum. Schwarz war die Nacht, als es alles begann, auf der Seine bei Notre Dame.
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3: Vier Gulden kostet die Überfahrt nach Paris.
0: Doch sie tappten dann in eine Falle und sie blickten voll Schrecken und Gram in das kalte Gesicht des gefürchteten Richters und sahen
4: Richter Claude Frollo.
0: In Pächter Notre-Dame. Frollo wollte alle Welt von böser Lust befreien. Er sah Sünde überall, nur nicht im Herzen sein.
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5: Du Weib, was versteckst du da?
3: Liebesgut, was sonst? Nehmt es hier weg.
0: Sie flog

0: Erzdiakon!
1: Dies ist eine Kreatur des Teufels. Ich schicke sie zurück in die Hölle, wo sie hingehört.
2: Du hast vergossen dies unschuldig Blut vor den Toren Notre Dame.
1: Ich triff keine Schuld. Sie ist geflohen.
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2: 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Und du stehst...

0: Was muss ich tun?
1: Sorge für das Kind, als wäre es dein eigenes.
0: Was? Um diese Missgeburt soll ich mich kümmern? Wie ihr wollt.
2: Aber lasst ihn bei euch in der Kirche leben.
1: In der Kirche? Wo?
2: Wo ist egal.
3: Dort, wo man ihn nicht mehr sieht, entkommen darf er nie.
2: Vielleicht im Glockenturm. Und wer weiß, die Wege des Herrn sind unergründlich.
3: Nützlich wird ganz sicherlich dies Missgeschick für mich. Doch fragt sich wie.
4: Und Frollo gab dem Kind einen grausamen Namen. Er bedeutet unvollendet.

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0: Ganz im Nordosten von Amerika, auf einer Insel namens Neufundland, gibt es einen Flughafen. Früher einer der größten der Welt. Und daneben liegt die Kleinstadt Gander.
1: Wir haben zwei Polizisten.
2: Eine Grundschule.
3: Einen Tierschutzverein.
4: Einen lokalen Fernsehsender.
5: Und eine Eissporthalle.
0: Ein kleiner Ort auf einem riesigen Felsen im Ozean. Wir nennen ihn The Rock. Jeder kennt jeden. Und jeder hier im Raum kann ganz genau sagen, wie der Tag für ihn begann. Hallo und willkommen.

0: Nach den Ferien und die Schulbusfahrer streiken. Also vertrete ich Annette, die sich verspätet.
1: Tut mir leid, Lula. Was machen die Kinder?
0: Nicht gerade begeistert, dass sie drinnen sitzen an so einem herrlichen Tag. Also habe ich ihnen gesagt, dass wir heute Morgen nur die Hälfte des Unterrichts machen. Das fanden sie gut.

die Kids den Apple Boulevard überqueren. Und um die Uhrzeit haben es die Leute ein bisschen eilig, weil sie zur Arbeit müssen und so. Normalerweise sitze ich also da mit der Radarfalle. Und wenn sie rasen, dann halte ich sie an und ich schreibe eine Verwarnung, ja? Ich schreibe VHFL. Verdammte Hacke, verlangsamen!

0: Tierheim, wo schon meine anderen Kleinen auf mich warten. Bellen, miauen und um Frühstück und Streicheleinheiten betteln. Ich will nicht mosern, ich liebe sie. Aber nach der Futterrunde muss ich schon wieder los und meine Menschenkinder abholen. Ich gönne mir nur eine Sekunde Ruhe. Ich sitze im Auto.
1: Ich bin im Lehrerzimmer.
2: In der Bibliothek.

0: Mein Tag beginnt im Tim Hortons Coffeeshop. Ich trinke keinen Kaffee, trinke keinen Tee. Mit Donuts kannst du mich jagen, aber ich hole mir eine Pepsi und verschaffe mir einen Überblick über die Lage. Ich bin Bürgermeister. Das ist meine Art, mit den Leuten in Kontakt zu bleiben. Alles beginnt und endet bei Tim Hortons. Moin, Garth.
1: Claude.
0: Moin, Crystal.
2: Moin, Bürgermeister.
0: Dwight.
3: Moin, Claude, Garth, Crystal.
4: Claude, Crystal, Dwight, Garth, moin.
2: Moin, Jungs. Pepsi?
0: Genau, Crystal. Was gibt's Neues?
5: Streiken die Schulbusfahrer
0: ja,
5: noch?
0: Ja, ja, wir arbeiten dran.
1: Also, wir sind bereit zum Verhandeln.
0: Ja, wir sind auch bereit zum Verhandeln.
5: Und? Wird der Flughafen jetzt abgerissen?
0: Heute nicht.
4: Ich habe gehört, Don Burton und seine Frau haben im Lotto gewonnen.
0: Nicht dein Ernst.
5: Was für Glückspilze.
4: 4,6 Millionen.
6: Oh. Wow. Entschuldigung, ich suche den Bürgermeister. Oh, Herr Bürgermeister, ich bin Janice Mosher. Ich bin neu in der Stadt, ja. Und als Reporterin, das ist mein erster Tag.
0: Ah, schön. Und wo sind Sie her?
6: Porto Basque. Wenn ich über Rot fahre, dann entschuldigen Sie bitte. Wir haben drüben keine Ampeln.
0: Na dann, ja. Willkommen in Gander, Janice.
3: Janice.
1: Janice.
4: Janice.
6: Janice.
0: Wenn Sie Nachrichten suchen, dann halten Sie sich an den Mann, der da gerade reingelaufen kommt. Das ist Oswatch. Unser Polizist hat jede Menge Geschichten auf
7: Lager. Herr Bürgermeister, ich habe Ihr Auto draußen gesehen. Crystal, mach das Radio lauter, das müsst ihr hören. Doug, wenn ich du wäre, würde ich auf dem schnellsten Weg zur Flugsicherung fahren.
4: Eigentlich sind nur 2 Fluglotsen im Dienst, aber 14 tauchen auf. Alle haben davon gehört und kommen wie selbstverständlich zur Arbeit.

0: Und es war dann doch mehr als eine Frage der Zeit, wann wir unseren Albert ans bürgerliche Leben verlieren würden. Nun sind es nur noch ein paar Tage, bis der schillerndste Bohemier des Berner Oberlandes sein Leben als Nachhilfelehrer für ambitionierte, aber untalentierte Möchtegern-Physiker endlich hinter sich lassen kann.
1: Endlich, schrecklicherweise.
2: Es war nur eine Frage der Zeit. Einzusehen, dass es klug und gut war, auf die Reise zu gehen.
1: Und nun die ausgebildete Meisterin des Vortrags, die Schauspielerin Elsa Löwenthal, die sich nicht nehmen ließ, aus dem fernen Berlin anzureisen, um der heutigen Soiree beizuwohnen.

0: deutschen Heimat heißen wir unsere Akademie Ehrenmitglied und gleichzeitig auch die Verlobte und...
1: Unsere Tochter!
2: Psst! Niemand weiß von unserem unehelichen Kind.
1: Ist das deine einzige Sorge?
2: Du weißt doch, dass die Leute reden und dass wir die erhoffte Anstellung nicht gefährden dürfen. Aber wir können das Liesel nun endlich zu uns holen. Wir haben die Eheurkunde. Und am Montag trete ich den Posten am Patentamt an und dann...
1: Albert! Liesel hatte Scharlach.
2: Scharlach.
1: Meine Eltern haben alles getan, um ihr zu helfen. Sie hat es nicht geschafft.

Als du noch ein Kind warst, hattest du Träume und Vorstellungen, wie das Leben sein würde. Du wolltest ein Actionheld sein. Du warst Peter Pan und Robin Hood in einer Person. Als Zirkusdirektor hast du Löwen gebändigt und konntest bis zu den Sternen greifen. Du warst die prima Ballerina, die in Zaubernschlössern tanzte und die Indianerin, die in ihrem eigenen Tipi-Zelt lebte. Eine Welt so groß wie ein ganzes Königreich. Du wolltest niemals ohne deinen Batman-Schlafanzug ins Bett gehen. Dein Superman-Unterhemd musste immer unter jedem Pulli sein. Als Cowboy hast du die Welt gerettet und gemeinsam mit dem Prinzen das Böse besiegt. Dein Durst nach Gerechtigkeit war unstillbar und dein Drang nach Freiheit war nicht zu bändigen. Wenn du noch einmal die Gelegenheit hättest, dorthin zurückzukehren und deine Kindheit erneut zu erleben, was würdest du als erstes tun? Ich würde es ganz laut in die Welt rufen. Ich gehe spielen. Der triste Himmel macht mich krank.

0: Hör zu, Lisa. Ich will mit dir zusammen sein. Willst du das auch?
1: Also ich...
0: Sag's einfach, ja oder nein.
1: Hier im Niemandsland ist alles wie im Traum. So schön, so nah. Aber ich weiß, dass ich schon morgen wieder kämpfen werde, rund um die Uhr. Es ist doch nicht so, dass ich es nicht will. Es mir nicht auch wünsche ich. Ich fühle doch, wie sich ein Teil von dir und mir auf die Reise machen will. Und ein anderer hat Angst.

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0: Alfie, jetzt hör mal zu. Hör zu, du musst dich nur entschuldigen.
1: Du kannst ihm erneut begegnen.

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0: muss zurück nach New York. Das alte Europa macht mich krank.
1: Schon heute?
0: Ich werde nicht schlau aus dir, Kind. Ich denke, du machst dir nichts aus Monte Carlo.
1: Ich habe mich dran gewöhnt.
0: Worauf wartest du? Pack deine Sachen.

Merci beaucoup, monsieur. Lieber Gott, ich möchte ihn noch einmal sehen.

0: Lass die Flasche lieber zu. Manchmal steckt ein Dämon drin.
1: Max, wie gut, dich noch einmal zu sehen.
0: Was soll das denn heißen?
1: Mrs. Van Hopper will abreisen. Wir fahren nach New York.
0: Und du begleitest sie?
1: Ich muss. Du weißt doch, ich bin ihre Angestellte. Ich kann es mir nicht leisten, wählerisch zu sein.
0: Nun gut. Mrs. Van Hopper will also wieder heim. Ich auch. Sie fährt nach New York und ich fahre nach Mandalay. Wohin möchtest du? Du kannst wählen.
1: Oh, bitte, Maxim, lass die Scherze. Mach es mir nicht noch schwerer.
0: Vor dem Frühstück mache ich die Scherze. Entscheide dich, New York oder Mandalay.
1: Soll das etwa heißen, du bietest mir eine Stellung an? Als deine Sekretärin oder so?
0: Nein. Kleiner Dummkopf. Ich frage dich, ob du mich heiraten willst.
1: Du fragst, was?
0: Ich will, dass du meine Frau wirst. Was hältst du davon?
1: Ich weiß nicht. Ich gehöre doch nicht in deine Welt.
0: Gut. Also nein. Und ich dachte, du liebst mich.
1: Aber das tue ich ja. Ich liebe dich mehr als alles auf der Welt.

0: Mandalay wird dir gefallen.
1: Bist du soweit? Wir müssen auf die Mr. De Winter, was für eine unerwartete Freude. Sie sind gekommen, um mir Adieu zu sagen. Wie nett von Ihnen.
0: Tja, um ehrlich zu sein, ich wollte Ihnen nur mitteilen, Ihre Gesellschafterin wird Sie nicht nach New York begleiten können.
1: Wieso das?
0: Wir heiraten.
1: Wie bitte?
0: Ich wünsche Ihnen eine angenehme Reise, Mrs. Van Hopper, und grüßen Sie New York von mir. Ich lasse inzwischen dein Gepäck auf meine Suite bringen.
1: Offenbar habe ich dich unterschätzt. Weiß Gott, stille Wasser sind tief. Tennisstunden, dass ich nicht lache. Du hast mich hintergangen.
2: Dass Sie das denken, Mrs. Van Hopper, tut mir leid.
1: Du solltest dir selbst leid tun. Was glaubst du denn, was dich dazu befähigt, Herrin von Mandalay zu werden?
2: Ich liebe ihn.
1: Rebecca de Winter, das war eine Dame von Welt. Von ihren Gesellschaften sprach ganz England.
2: Ich werde ihn nicht enttäuschen.
1: Mach dich nicht lächerlich. Lady de Winter, ha!

0: ist unsere Zuflucht, unser Hort, Tag aus, Tag ein.
1: Komm mit mir, Bruder. Ich gehe in die Stadt, um etwas Spaß zu haben.
2: Nein, nein, nein. Du musst hier bleiben und an deinem Katechismus arbeiten.
1: Nein, du musst das lernen lassen und etwas trinken gehen mit mir.
2: Ich werde nicht wieder lügen deinetwegen, wenn du zu spät heimkommst.
1: Oh doch, das wirst du, mein lieber Bruder. Du hältst zu mir.

0: Jehan, wo bist du gewesen? Warum warst du nicht in der Abendmesse?
1: Du hast Geburtstag, lass uns feiern. Ich habe ein Geschenk für dich. Eine Freundin von mir.
0: Ein Zigeunermädchen?
2: Alles Gute zum Geburtstag, Claude.
0: Lass das!
3: Claude, was geht dir vor?
1: Nichts, Vater.
3: Wirklich nichts. Claude,
0: sag's dem Jehan. Wenn du's nicht tust, tu ich's.
3: Fort mit dir, Jehan. Hier ist jetzt nicht mehr dein Zuhause. Aber Pater, diesmal bleibt mir keine Wahl. Dein Bruder muss hinaus.

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1: Liebster Bruder, komm mit mir aus diesem grauen Notquartier. In Notre Dame verschaff ich dir Asyl und Zuflucht. Bleib nicht hier,

0: erspar mir deine frommen Sprüche. Sie kommen sowieso zu spät für mich. Aber falls du jetzt endlich die Barmherzigkeit entdeckt haben solltest, es gibt da jemanden, dem du wirklich helfen kannst.
1: Ein Baby? Deins?
0: Nimm es zu dir, wenn du ein Herz hast.
1: Jehan! Oh, Jehan!

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0: Elphaba, ich hatte nie eine eigene Familie. Und ich glaube, ich wollte den Osianern einfach alles sein.
1: Also haben sie belogen?
0: Wo ich herkomme, da glauben wir alles Mögliche, was nicht wahr ist. Wir nennen das Geschichte. 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

0: Bei allem Respekt, Madam, Sie hätten mir mitteilen müssen, dass Sie die Zimmer umzuräumen wünschen.
1: Das finde ich nicht, Mrs. Danvers. Aber ich habe Ihnen anderes zu sagen. Zum Beispiel...

0: bitte, Maxim, lass dich nicht aus der Ruhe bringen.
1: Warum zum Teufel sollte irgendwer mich aus der Ruhe bringen?
0: Du verlierst so leicht die Fassung. Was immer auch passiert. Ich liebe dich, Maxim.
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0: Genau so ist es. Diese Welt besteht aus schaffenden Wölfen. Wir beide wissen, wozu wir gehören. Prost, Herr Dover.
1: Hast du den Nazi gehört?
2: Ja, sicher. Ich glaub's nicht. Bald kommt im Gemass. Wir machen unser Wiener Roulette. Aber die neue Version.
3: Meine Damen und Herren, ich hoffe, Sie genießen die ersten Stunden an Bord der Hindenburg, hm? Ich darf Ihnen nun zur Freude aller Musik- und Kabarettliebhaber einen besonderen Gast aus Wien vorstellen. Küss die Hand, Madame Emmy Berg!
2: Danke, Paul. Meine Damen und Herren, man war so freundlich, mich als Wienerin vorzustellen. Ich bin's und ich bin mehr als glücklich drüber. Pauli, komm heim in die Tasten. Wien, Wien, nur du allein. Kann schon sein. Aber wenn man so dahinter schaut, spürt sich das Wiener Leben heut doch ein bisschen anders an als früher.

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0: kriegen so einen Schein her, wenn ich einen Lernausflug machen will. Lehrerausflug. Lehrausflug.
1: Oh, Ausflug, Herr Müller.
2: Hey, gehen wir von Tanz Alarm.
3: Hey, du bist wieder ins Kassett.
0: Okay, Fresse jetzt. Wir gehen ein paar alte Bekannte von mir besuchen. So, ein paar von euch wollen ja Drogenboss werden, ne? Klasse. Damit ihr mal wisst, wie sich das so anfühlt, wenn man so drogensüchtig ist. Das hier ist ein Heroinabhängiger.
4: Ich bin Junkie und lieg rum und schwitze. Und dreimal am Tag setz ich mir ne Spritze. Drogen sind super, ich muss das ja wissen. Wenn

0: Wenn wir reinkommen, die Kinder sollen was lernen.
1: Ja. Udo, zieh dir mal was an. Wir sind Kinder.
2: Bitte macht was aus euch. Werdet nicht so wie wir. Es ist

0: Was, Ronny da?
1: Wer?
0: Euer Sohn.
1: Ach, der schläft noch. Der ist noch besoffen.
0: Chantal, hast du das Referat über die Nazis vorbereitet?
2: Ja, oh mein Gott, ich bin voll aufgeregt, Herr Müller. Also, das hier habe ich im Technikraum gefunden. Das ist uralt. Vielleicht hat das Hitler noch persönlich gehört.
3: Wow. Hä?

0: Und wir verprügeln den Ausländer, aber es hat nicht mehr ins Referat gepasst. Die Kassette war alle fertig.
1: Chantal, herkommen.
0: Ja?
2: Du, das war richtig gut gerade. Kann sein, dass du eine Klasse überspringen wirst.
0: Aber ich hab doch voll die schlechten Noten, Himmela.
2: Ja, weil du unterfordert bist, Chantal. Ist ganz oft so bei Hochbegabten. Ab jetzt wirst du speziell gefördert. Kann sein, dass du schon mit 17 dein Abi machst.
0: Oh mein Gott.
2: Aber Chantal, du musst mal aufhören, dich von den anderen immer so runterziehen zu lassen, ja?
0: Herr Mann, der Mensch! Nee, du hast doch gebeatboxt. Himmela, wirklich, die verarschen mich nicht, oder? Guck mal, ich zitter schon voll.
2: Chantal, ich bin doch selber ganz aufgeregt. Jemand wie du, das passiert dann ja nur alle 10 Jahre.

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0: Liebe Trauergemeinde, liebe Einwohner von Rotten Palace, tief bewegt nehmen wir heute Abschied von unserem geliebten Bürgermeister Albert Gwynford. Wieder einmal wurde uns schmerzlich vor Augen geführt, dass wir Menschen unser Schicksal nicht in der Hand haben.
1: Verzeihen Sie bitte, Herr Bürgermeister. Test, Test, eins, eins. Bitte schön.
2: Mr. Blotz, das ist eine
0: Ich, als Alberts Nachfolger im Amt, habe nun die traurige, aber auch ehrenvolle Pflicht, ihm auf seinem letzten Weg ein Leb wohl zuzurufen. Doch dies nicht, ohne an seine großen Verdienste zu erinnern, die er sich um...

0: Boris Plotz, der diese Trauerfeier so wunderbar ausgerichtet hat.
1: Lächerlich.
0: Boris Plotz wird die Verbrennung unter Ausschluss der Öffentlichkeit vornehmen.
2: Wunderbar ausgerichtete Trauerfeier, dass ich nicht lache. Sieh dir das doch mal an. Ein Eichensarg, Lilien, getragene Musik, das ist so déclassé.
3: Was ist denn daran auszusetzen? Ich finde es sehr gediegen.
2: Ach, David, ich bitte dich. So bestattet man doch heutzutage nicht mehr. Also wenn dieser Boris Plotz die einzige Konkurrenz ist, die wir hier zu fürchten haben, dann steht uns ein rosiges Leben bevor. Wie wird das bei mir sein? Ich bestatte ganz anders. Nicht so öde und spät.

0: Und das soll ein Lied sein? Doremi Fasonso?
1: Nein, Doremi Fasonso ist nur das Werkzeug, das wir brauchen, um ein Lied zu bauen.
2: Wenn wir diese Noten erstmal in unserem Kopf haben, können wir unendlich viele verschiedene Melodien singen.
3: Wie denn?
1: Wenn wir sie durcheinander mischen. Hör zu. So, do, la, fa, mi, do, re. Jetzt ihr.

0: Sie haben gesagt, ein Wort für jede Note.
1: Ja, Brigitte, genau.
0: Aber als Sie gesungen haben, Musik, waren das zwei Noten für ein Wort.
1: Ja, das stimmt. Das macht man manchmal auch. Jetzt alle gemeinsam und...

0: Eigenschaft als Polizeipräsident von Keres habe ich diese Voruntersuchung einberufen. Es soll entschieden werden, ob im Todesfall Rebecca de Winter die Einleitung eines Kriminalverfahrens geboten ist. Mit der Leitung habe ich Untersuchungsrichter Nathaniel Horridge betraut.
1: Mr. de Winter? Sie haben am 23. Juni vergangenen Jahres eine Leiche als Ihre vormalige Ehefrau Rebecca de Winter identifiziert.
2: Die Leiche war vom Meerwasser völlig entstellt. Ich dachte, es sei meine Frau.

0: Ich habe hier den Bericht des Hafenmeisters über die Bergung des Segelbootes. Hier steht, unter Deck fanden wir eine Leiche. Die Leiche von Rebecca De Winter. Warum hat Ihre Frau nicht versucht, das sinkende Boot zu verlassen?
1: Woher soll ich das wissen?
0: Sie war eingesperrt. Die Luke nach oben war verschwunden.

0: kam es öfter vor, dass Ihre Frau nachts allein aufs Meer hinausfuhr?
1: Sie war eine gute Seglerin und das Boot war seefest. Niemand konnte ahnen, dass es kentern würde.
0: Das Boot ist nicht gekentert. Der Bericht des Hafenmeisters ist da ganz eindeutig. Im Bootsrumpf waren Löcher, offensichtlich von innen gebohrt, und die Schotten waren geöffnet.

0: Mr. De Winter?
1: Ja.
0: Wussten Sie von den Löchern im Rumpf des Bootes?
1: Wie hätte ich davon wissen können?
0: Zu hören, dass das Boot vorsätzlich versenkt wurde, überrascht Sie also?
1: Selbstverständlich überrascht mich das. Was soll die Frage?
0: Nun, wenn es nicht Rebecca De Winter selbst war, muss jemand mit ihr auf dem Boot gewesen sein.
1: Warum sagen Sie mir das?
0: Mr. De Winter, gab es Probleme? Probleme zwischen Ihnen und Ihrer verstorbenen Frau?
1: Es ist eine Unverschämtheit. Was soll das? Meine Ehe war. Ich lehne es ab. Es sind verdammt unterstellt.
2: Gottes Willen, Mrs. De Winter. Sie ist ohnmächtig geworden.
1: Was?
3: Die Verhandlung wird auf Freitagnachmittag 2 Uhr vertagt.

Ich bin so aufgeregt, denn ich gehe jetzt auf die staatliche Schule für Musik, Tanz und Schauspiel. Ich meine, das war mein größter Wunsch, eine ernsthafte Schauspielerin werden. Also, heute ist der erste Unterrichtstag und wir sitzen im Übungsraum und unser Lehrer, der Karpfen, Mr. Karp, jedenfalls der Lehrer sagt, okay, wir improvisieren jetzt. Also, ihr seid auf einem Skibob, es schneit heftig und es ist kalt. Okay, los!

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1: Er war sofort tot.
2: Der Bus fuhr mit überhöhter Geschwindigkeit.
1: Er konnte ihn nicht kommen sehen.
3: Ein Moment früher oder später und es wäre nichts passiert.
4: Wir hatten am Vortag noch miteinander telefoniert. Ich konnte es einfach nicht fassen.
5: Ich brauchte Stunden, um zu begreifen, was geschehen ist.
6: Wir werden es nie wirklich verstehen, müssen aber langsam lernen, damit umzugehen.
7: Nach seinem letzten Besuch kam er noch einmal zurück und sagte: Mama, mir ist plötzlich klar geworden, ich habe mich noch nicht genug lieb von dir verabschiedet. Das war das letzte Mal, dass ich ihn sah.
8: Er war einfühlsam, sensibel, manchmal fast schüchtern.
9: Er war brillant, produktiv und rastlos.
10: Er war der erstaunlichste Künstler, den ich je getroffen habe.
11: 10.000 Menschen kamen zu seiner Beerdigung.
10: Er hat sich immer gewünscht, irgendwo anzukommen. Vielleicht hat er jetzt seine Ruhe gefunden.

Wenn ich morgen meinem Gott gegenübertrete, kann ich ihm sagen, ich bin unschuldig, ich habe niemandem was getan. Ich habe niemanden gelegt, ich habe niemanden betrogen, ich habe niemanden wehgetan, außer mir selber. Und das verzeiht er mir hoffentlich.

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1: Es gibt genau einen Menschen auf dieser Schule, der mir helfen kann. Und das bist du.

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0: Entschuldige. Stopp, stopp, stopp.
1: Ich höre nichts. Ein ganz anderer. Ich höre gar nichts davon. Machen wir es noch einmal. Ja? Ja? Wenn Sie es ertragen, ja? Gut. Also noch einmal, komm. Und Sie können raten.

Wissen Sie es jetzt? Also ich bin, wie Sie sehen, ich bin der Schikaneder, ja, der das singt. Und gehöre eigentlich gar nicht in das Haus, weil ich gehöre ins Theater an der Wien. Aber da spielen sie ja nicht mehr Oper, leider nicht. Viel Applaus, ein Buh. Gut. Ja, aber jetzt werden Sie gleich wissen, dass wir uns im Musical Mozart befinden, denn da kommt schon sein gestrenger Vater, der Vater Mozart.

0: Hey, was soll das?
1: Ah, da zappelt was im Netz. Schnell, Schmendrick, der Käfig. Beeil dich, nun mach schon.
2: Ja, Mommy Fortuna.
0: Ich will hier raus. Hilfe!

0: Meine Eltern. Die haben immer irgendetwas an mir auszusetzen. Sie fragen nicht nach mir oder nach meinen Gefühlen. Schon gar nicht, wie es mir jetzt mit Rebecca geht. Hauptsache, ich funktioniere. Dabei würde ich mir wünschen, dass sie einfach mal stolz auf mich sind. Aber das mit dem Schreiben, das macht alles nur noch schlimmer.
1: Was sollen wir den Leuten sagen?
2: Sie werden voll Entsetzen fragen.
1: Deine Familie.

0: Wissen Sie, egal was ich mache, es ist nie genug. Selbst in der Agentur. Ich war Clemens bester Mitarbeiter. 5 Jahre lang habe ich versucht, es allen recht zu machen. Und ich kann viel mehr als nur stumpf Projekte managen. Aber am Ende zählt Loyalität wohl nichts. Es zählt nur der Umsatz.
1: 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Was hast du dir dabei gedacht? 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
0: Meine Frau. Die ist mein ständiger Begleiter. Natürlich vermisse ich, was wir mal hatten, aber gewisse Dinge lassen sich nun mal nicht rückgängig machen. Lukas hält uns zusammen. Er hat ihre Augen.

Aber da haben wir doch schon tausendmal drüber gesprochen. 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Was wollen Sie hören? Was wollen Sie von mir hören?

Siehst du? Und ich konnte nichts machen. 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

0: Überraschung.
1: Ha, ha, ha, ha, ha.

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0: Diesmal ganz sicher. Also bitte sag nicht.
1: Nein. Wenn wir heiraten, dann wissen alle alles, was wir in den letzten 20 Jahren getrieben haben. Jedes einzelne Mal, dass wir zusammen waren, das sehen die uns dann an.
0: Nicht alle Leute haben da so eine ausgeprägte Fantasie wie du.

0: deinem Geschmack.
1: Du siehst hinreißend aus.
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0: Ich glaube, es hat sein Geschäft gemacht.
1: Ja, das glaube ich auch.
0: Ja, tu doch was.
1: Was denn? Ein Korken besorgen?
2: Dies ist endlich mal ein Sieg für uns, die kleinen Leute. Schlussendlich haben wir es in der Hand.

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0: Donna? Warum läufst du weg?
1: Weil sich eine Hochzeit nicht von alleine organisiert.
0: Ja, die Hochzeit, ich wollte sowieso mit dir genau... Sag mal, du hast ja meinen Dudelsack behalten.
1: Ja, um ungebetene Gäste zu verscheuchen.
0: Du schaffst das auch ohne Dudelsack.
1: Vorsichtig, wähl nicht nur, ich beiße auch.
0: Ich weiß, die Narben habe ich noch, willst du mal sehen?
1: Sam, was willst du?
0: Ich hätte eine gute Idee für einen Anbau. Ich dachte, man könnte vorne auf das Dach...
1: Pfeif auf deinen dämlichen Anbau. Was willst du?
0: Mein Gott, du lebst meinen Traum! Weißt du noch, die Insel, die Taverne, das war mein Traum!
1: Tja, und das ist meine Realität. 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
0: Soll ich mir das Dach mal ansehen? In dem Zustand überlebt das kein Winter
1: mehr. Mein Dach repariere ich selber!
0: Schön. Dann mach hier doch verdammt nochmal einen auf Märtyrerin. Ich habe auch Kinder. Ich kann mir vorstellen, dass es nicht ganz leicht ist, so ganz auf sich allein gestellt.
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0: Kennst du eigentlich schon meine neuen Nachbarn?
1: Ha, genauso haben wir auch mal geklungen. Ey, das klingt genauso wie damals, als du dir die Schulter ausgekugelt hast, während ich dir einen geblasen habe.

0: sind doch alles nur infame Lügen. Sieht denn keiner, dass ich hier reingelegt werde? Ich war nicht mal in der Nähe des Tatorts. Ja, ich habe kein Alibi, aber ich habe ihn geliebt. Wir waren Partner, nicht nur auf Streife. Wir haben uns geliebt, wie Liebende. Ist das zu viel?
1: Ja.
0: Ey, ich bin eh viel zu hübsch für eine Polizistin.
2: Dann spiel doch Model.

allein verantwortlich für die Kinder. Und natürlich werde ich ihnen etwas Nützliches beibringen. Etwas Modernes. Etwas über das Internet.

0: tricky.
1: Oh, hallo, Kate Monster.
0: Du machst mein Lied kaputt.
1: Oh, sorry, Tricky wollte das nicht.
0: Würdest du mal eine Minute lang die Klappe halten, damit ich das hier zu Ende bringen kann?
1: Okidoki.

0: Sei nicht so verklemmt, Kate Monster.
1: Nein, wirklich. Du bist ein Schwein. Normale Leute sitzen nicht zu Hause und schauen sich im Internet Pornos an.
0: Boah.
1: Was?
0: Du hast ja keine Ahnung. Bereit, normale Leute?
2: Bereit.
3: Bereit.
2: Bereit.
0: Dann lass mal hören.

0: Ich weiß zufälligerweise ganz genau, dass du, Rod, online mit Aktien handelst.
1: Korrekt.
0: Und Brian, du kaufst immer wieder Sachen auf Amazon.com.
2: Sicher.
0: Und Daniel, du versuchst seit Jahren, den Restbestand deiner CDs auf eBay zu verkaufen.
1: Ja, das mache ich.
0: Und du, Princeton? Du hast mir diese süße Online-Geburtstagskarte geschickt.
1: Das stimmt.
3: Aber Kate, was denkst du, machen sie danach?

0: Scheiße, das kann doch jetzt nicht dein Ernst sein. Das hättest du mir doch mal sagen können. Ey, bist du dir auch sicher, dass ich der Vater bin?
1: Also, Horst, bitte, schau dir den Kleinen doch mal an.

0: Polizei besprechen. Ich war immerhin noch minderjährig.
1: Was? Scheiße, ich hab nichts über.
0: Aber du hast einen Wagen voll Fressalien. Und in unserem Kühlschrank ist Äthiopien. Also lass dir was einfallen.
1: Schlampe.

Sepp Herberger hier. Sehr geehrter Maxl, wir freuen uns, Ihnen mitteilen zu können, dass Sie zum Kreis der Spieler gehören, die den Deutschen Fußballbund in der Weltmeisterschaft in der Schweiz vertreten sollen.

0: reign supreme.
1: Nope.
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0: 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Oder etwa nicht, Jim?
1: Ei, ei.

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0: einen Freund wie dich zu haben, macht mich stolz.
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0: auf den direkten Weg nach oben.
1: Und die Verkäufe auf dem direkten Weg nach unten.
0: Was? Wir verkaufen hervorragend.
1: Ja, in Österreich. Aber international liegt die Scheibe wie Blei in den Regalen.
0: Unmöglich. Die Songs sind gut, die Texte anspruchsvoll. Sogar die Kritiker sind begeistert.
2: Das ist das beste Album, das dieses Jahr veröffentlicht wurde.
1: Eben. Wahrscheinlich zu anspruchsvoll.
0: Horst, wir brauchen nur ein bisschen Geduld.
1: Was wir brauchen, ist ein neues Album und frischen Wind. Neue Leute, die für ihn schreiben.
0: Meinst du?

0: Wir müssen mit dir über dein neues Album reden.
1: Heute rede ich nichts mehr. Höchstens mit der da.
0: Es ist aber wichtig. Wir wollen dir Davin vorstellen.
1: Nicht nötig, sie kommt schon.
2: Ist da noch ein Platz frei?
1: So wie der Zufall es will, sind gerade alle Plätze frei geworden.
2: Ich habe mir gedacht, einer von uns muss den ersten Schritt machen.
1: Wissen Sie immer so genau, was Sie wollen?
2: Naja, Untersuchungen haben ergeben, dass Frauen oft schon nach 1,3 Sekunden wissen, ob ihnen ein Mann gefällt oder nicht.
1: Dieser Satz hat etwa 3 Sekunden gedauert. Also was sagen Sie?
2: Sie sehen aus wie jemand, den ich kenne.
1: Und Sie sehen aus wie meine zukünftige Frau.
2: Sind Sie sowas wie ein Experte für schlechte Texte?
1: Wenn Sie wüssten, wie viele da zustimmen würden.
2: Also mir scheint, es ist ein glücklicher Zufall, dass wir uns heute hier treffen.
1: Sie glauben an Zufälle?
2: Ich glaube ans Glück.
1: Ich habe mich schon oft gefragt, wie man im Leben glücklich wird.
2: Und? Haben Sie es herausgefunden?
1: Ich habe zumindest den Eindruck, der Sache gerade einen gewaltigen Schritt näher zu kommen.
2: Ich kann Sie ja gar nicht kennen. Ich bin ja nicht mal aus Wien. Sind Sie auch beruflich in der Stadt?
1: Ich hatte hier einen Termin.
2: Nachdem wir jetzt wissen, dass wir uns beide nicht kennen, sollten wir das wohl nachholen. Tanzen Sie?
1: Tanzen? Also wenn ich tanze, dann höchstens aus der Reihe.
2: Ich finde, es gibt keinen besseren Weg, sich kennenzulernen. Und außerdem heißt's, Männer, die gut tanzen können, sollen auch gut im Bett sein.
1: Ist das so?
2: Lassen Sie es uns herausfinden.

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0: Ja, auch er war ein kleines Schwein.
1: Auch ich war ein kleines Schwein.
0: Bravo.
1: Grazie.
0: Ein Fluch, sein Geruch war ja kein lieblicher Duft. 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
0: Ach,
1: das ewige Hupen!
0: Sag uns doch mal!
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0: Pumba, doch nicht vor den Kindern!
2: Oh, Entschuldigung.
1: Herr

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0: genauso.
1: Kennst du alle Gebräuche der Kolonie?
0: Viele. Was willst du noch wissen?

0: Der Kronprinz und das Fräulein blieben lange noch am selben Ort.
1: So manche Revolution wurde im Bett geboren.

0: Lassen Sie uns allein.
1: Herr Ministerpräsident, Sie wollen...
0: Einen Augenblick. Der nächste Zug ist entscheidend.

0: Für wen? Ich sehe keinen Gegner. Spielen Sie gegen sich selbst?
1: Sozusagen. Ich übe oft auf diese Weise.
0: Man sagt, ein Mensch mit erstklassigem Verstand besitzt die Fähigkeit, zwei entgegengesetzte Gedanken gleichzeitig zu verfolgen und trotzdem handeln zu können.
1: Man sagt so manches, nicht wahr? Zum Beispiel, dass jeder Mensch glaubt, zumindest eine Kardinaltugend zu besitzen. Bei Ihnen scheint es Tapferkeit zu sein. Habe ich recht?
0: Ich halte an dem fest, was ich für richtig halte.
1: Tapferkeit zeigt sich nicht nur durch Standhaftigkeit, sondern auch darin, seinen Standort zu verändern.
0: Standort verändern?
1: Sie sind eine intelligente Person. Ich muss doch nicht deutlicher werden.
0: Sollten Sie meine Beziehung zum Kronprinzen meinen, wir kennen uns, aber das ist eine Privatangelegenheit.
1: Wenn es um die kaiserliche Familie geht, ist nichts eine Privatangelegenheit. Ihr Bekannter begibt sich in letzter Zeit auf gefährliches Terrain. Es wäre doch schade, würden Sie als Bauernopfer enden.
0: Soll ich das als Drohung verstehen, Herr Ministerpräsident?
1: Ich drohe nicht. Ich drohe niemals. Ich gebe ein Versprechen. Vielleicht verliert man den Kopf, wenn man einer Sache nicht ganz gewachsen ist. Auch wenn man noch so charmant versucht, darüber hinwegzutäuschen. Schach!
0: Und wer wird verlieren?
1: Der Schwächere. Der Schwächere verliert immer. Das Leben ist unbarmherzig, nicht wahr?
0: Nicht, wenn man liebt.
1: Ah! Noch einmal so jung sein! Die Träume, ungebrochen. Glauben Sie mir, das Leben ist unbarmherzig, aber noch ist es nicht zu spät. Ich bin mir sicher, wir finden eine Lösung.
0: Worauf wollen Sie hinaus?
1: Lassen Sie mich überlegen. Vielleicht finden Sie Gefallen an einem großzügigen Anwesen. Vielleicht in Meran. Ihnen und Ihrer Familie wird es dort an nichts fehlen.
0: Was lässt Sie glauben, dass ich mich auf solch einen Handel einlasse?

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